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1: Guten Morgen miteinander. Es ist noch ruhig auf der Strasse. Momentan gibt es keine Meldungen im Grossraum Zürich, im Zürich-Oberland und rund um den Zürichsee. Habt ihr etwas gesehen? Meldet uns auf unsere gratis Verkehrshotline 0800 und 3x60. Danke.
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1: Heute gibt es einen trüben Tag und es regnet bei kühlen Temperaturen. Aktuell messen wir in der Stadt Zürich 16 Grad, in Winterthur 15 und in Wetzikon 13 Grad. Morgen gibt es im Verlauf des Tages Aufhellungen, der Samstag ist bewölkt und regnerisch, der Sonntag dann wieder ein bisschen freundlicher.
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2: Das ist euer Donnerstagmorgen hier bei Radio Zürichsee, wo die Freude gross ist, vor allem, wenn einen Garten oder einen Sitzplatz besitzen mit ein bisschen Blumen drauf. Der Regen kommt wieder. Wir unterstützen euren frühen Morgen mit 90er Sound von der Gwen Stefani und ihren No Doubt und wunderbaren 80er von der grossartigen Diana Ross. Schönen guten Morgen.
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Wenn es jetzt dann gerade aus dem Haus geht, Regenschirm und Jacke nicht vergessen. Es ist wieder kühler und kann nass werden. Unbedingt gut einpacken. Das macht auch der Song, den ich jetzt gerade. Packt euch schön ein. So wie wenn ihr mit einer heissen Schocke in der Hand vor einem Schmine hockt. Robbie Williams und Nicole Kidman mit einem 2000er-Hit für euren Donnerstagmorgen hier bei Radio Zürichsee. Guten Morgen miteinander.

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1: Guten Morgen miteinander. Es ist noch ruhig auf der Strasse im Radio Zürichsee Sendegebiet. Momentan gibt es keine Meldungen im Grossraum Zürich, im Zürich-Oberland und rund um den Zürichsee. Habt ihr etwas gesehen? Meldet uns auf unsere Gratis-Verkehrshotline 0800 und 3x60. Es ist 5:30 Uhr.
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1: Mit dem David Nadig. Betreiber von der Unglücksbar in Gran Montana sind sich offenbar schon lange über die hohe Brandgefahr in der Bar bewusst gewesen. Wie der Tagesanzeiger schreibt, zeigen die WhatsApp-Nachrichten, dass der Jacques Moretti seine Angestellten schon 2019 gewarnt hat, keine Wunderkerzen auf den Tisch rumliegen zu lassen. Trotzdem hat man die Umzüge durch die Bar mit Wunderkerzen weitergeführt. Preise fürs Skifahren steigen in der Schweiz weiter. Wie der Blick schreibt, schlagen viele Gebiete in diesem Winter auf. So zahlt man auch am Pizol und im Flumser Berg leicht mehr. Allerdings sind die Preise immer noch weit weg von den Prestige-Skigebieten wie St. Moritz, wo eine Tageskarte bis zu 107 Franken kosten kann. Ein Drittel der Schweizer Pflanzen- und Tierarten ist vom Aussterben bedroht. Der Anteil ist in der Schweiz viel höher als in den Nachbarländern, teilt der WWF mit. Allerdings gelingen auch in der Schweiz immer wieder neue Ansiedlungen. So hat man zum Beispiel den Fischotter wieder heimisch machen.
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1: Heute gibt es einen trüben Tag und es regnet bei kühlen Temperaturen. Aktuell messen wir in der Stadt Zürich 16 Grad, in Winterthur 15 und in Wetzikon 13 Grad. Morgen gibt es im Verlauf des Tages Aufhellungen. Der Samstag ist bewölkt und regnerisch. Der Sonntag dann wieder ein bisschen freundlicher. 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

Auch heute Morgen interessiert eure Meinung hier bei Radio Zürich bei der Frage vom Tag. Und da geht es ab zum Grossverteiler. Wenn ihr beim Detailhändler sind, dort in der Brotabteilung Gipfel oder so kleine Brötchen nehmt, dann habt ihr immer so eine Zange, um die rauszunehmen. Nehmt ihr die Zange oder macht ihr es von Hand, weil ihr ja alles andere eh nicht berührt? Also, so mache ich es. Wie macht ihr es? Sagen wir es via WhatsApp-Sprachnachricht direkt ins Studio 079 255 7171. Brötchen einfach von Hand nehmen oder doch mit der Zange, die vorbereitet ist. Eure Meinung jetzt zu mir ins Studio.

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1: Verkehrsübersicht vom 5 vor 6. Da haben wir eine Meldung aus dem grossen Raum Zürich. Stockender Verkehr haben bereits vor dem Gubrisch-Tunnel Richtung St. Gallen. Allen unterwegs ganz gute und sichere Fahrt. 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
2: Mit dem David Nadi. Guten Morgen miteinander. Betreiber von der Unglücksbar in Gran Montana sind sich über Prank vor in der Bar offenbar seit langem bewusst gewesen. So zeigen die WhatsApp-Nachrichten von 2019, dass der Jacques Moretti seine Angestellten gewarnt hat, schreibt der Tagesanzeiger. Damals ist eine Wunderkerze unbeaufsichtigt auf einem Tisch liegen geblieben. Keine Idee auf dem Boden oder das Sofa würde die ganze Bar brennen, hat der Jacques Moretti einer Angestellten geschrieben. Trotzdem hat man die Umzüge mit der Wunderkerze durch die ganze Bar weitergeführt. In der Silvesternacht letztes Jahr ist es dann zur Katastrophe mit 41 Toten gekommen. Viele grosse Schweizer Skigebiete schlagen auf. Preise für Tageskarten und Abos steigen an vielen Orten, wie der Blick schreibt. So kosten zum Beispiel Tageskarten ab dieser Saison in den Skigebieten Flumserberg und Bizol leicht mehr. Allerdings sind Preise in diesen beiden Gebieten immer noch deutlich tiefer als an anderen Orten. So kann eine Tageskarte in St. Moritz bis zu 107.50 Franken kosten. Ein Drittel der Schweizer Tier- und Pflanzenarten ist vom Aussterben bedroht. Das zeigt ein Bericht vom WWF. Das ist ein höherer Anteil als in den Nachbarländern. Der Hauptgrund für den Negativtrend sind die intensive Nutzung der Lebensräume, Umweltbelastungen und Klimakrise. Es gäbe aber auch Naturschutzmassnahmen, die in der Schweiz positive Folgen haben. So hätte zum Beispiel der Fischotter wieder angesiedelt werden können.
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2: Heute gibt es einen trüben Tag und es fängt an regnen bei kühlen Temperaturen. Aktuell messen wir in der Stadt Zürich 16 Grad, in Winterthur 15 und in Wetzikon 13 Grad. Morgen gibt es im Verlauf des Tages Aufhellungen. Der Samstag ist bewölkt und regnerisch. Der Sonntag dann wieder ein bisschen freundlicher.
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1: Einen wunderschönen guten Morgen, ihr hört Radio Zürichsee. Wie wir euch können unterstützen können, dass der Schirm nicht liegen bleibt im Zug, das verrate ich euch gerade am 5 ab 6. Zuerst geht es jetzt aber ab mit viel guter Musik und guter Energie und Desiree. Und dann wird ein bisschen getanzt mit der Irene Cara und einem riesigen 80er. Schön, stehen wir mit uns auf.
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5 Minuten nach der 6. Wunderschönen guten Morgen. Schön steht ihr mit Radio Zürichsee auf an dem Donnerstag, wo er endlich kommt. Der Regen. Hey, im Moment noch trocken von aussen, aber so ab dem 7. dann im Grossraum Zürich die Möglichkeit da, dass es wirklich kommt, go regnen. Und was braucht es, wenn es regnet? Ein Regenschirm. Und da haben wir super Angebot jetzt, der Radio Zürichsee Regenschirm. Im wunderbarsten Gel. Das heisst, ihr lasst ihn sicher nie im Zug liegen, weil der leuchtet euch so ins Gesicht, dass ihr ihn immer findet. Einfach eine gute Sache. Das auch der wunderbare Hit von den Rolling Stones zum Wachwerden. Start me up. Wir gehen mit 80er Sound in Dunstig rein. Schön machen wir das hier da mit Radio Zürichsee. Kommt gut und sicher in

0: 13 Minuten nach der 6. Aufstehen mit Radio Zürichsee an diesem Donnerstagmorgen. Und mitraten, wer versteckt sich hinter der heutigen Story?
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2: Stellt euch Folgendes vor. England in den 70er Jahren. Ein junger Bursch schafft in einer Autofabrik, wie schon sein Vater und sein Bruder. Zur Nacht spielt er in verschiedenen Bands mit seiner samtigen Stimme. In den 80er hat er solo seinen Durchbruch, notabene mit fast nur Coversongs. Nebendurch ist Kochen seine grosse Leidenschaft. Er gibt ein Kochbuch raus und hat Auftritte in verschiedenen Koch-TV-Sendungen. Der Mann, der feine Rezepte und schöne Songs köchelt hat, ist der Paul Young.

0: Best aus den 80er, 90er und mehr, das ist Radio Zürichsee. Und nach den News gibt es eine Künstlerin mit einem 80er-Hit, die nicht nur mehrere Jahrzehnte dominiert hat, sondern sogar auch als Schauspielerin Erfolg können feiern. Wer das ist, ich höre jetzt gerade als nächstes.
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0: Morgenverkehr im grossen Raum Zürich, der stockt und staut, sondern unterwegs sind Richtung Stadt beim Autobahnende Wiedecke, vor dem Gubrisch-Tunnel Richtung St. Gallen. Durch das dann auf der Westumfahrung an Burdorf Nord und rund ums Brüttiseller Kreuz geht es ebenfalls mit stockendem Verkehr los. Allen unterwegs kommen gut und sicher an euer Ziel. Es ist jetzt 6:35.
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3: Mit dem David Nadi, guten Morgen miteinander. Betreiber von der Unglücksbar zu Gran Montana sind sich offenbar schon lange über die hohe Brandgefahr in der Bar bewusst gewesen. Wie der Tagesanzeiger schreibt, zeigen die WhatsApp-Nachrichten, dass der Jacques Moretti seine Angestellten schon 2019 gewarnt hat, keine Wunderkerzen auf den Tisch rumliegen zu lassen. Trotzdem hat man die Umzüge durch die Bar mit Wunderkerzen weitergeführt. Preise für Skifahren steigen in der Schweiz weiter. Wie der Blick schreibt, schlägen viele Gebiete in diesem Winter auf. So zahlt man auch am Pizol und im Flumser Berg leicht mehr. Allerdings sind die Preise immer noch weiter weg von den Prestige-Skigebieten wie St. Moritz, wo eine Tageskarte bis zu 107 Franken kosten kann. Ein Drittel der Schweizer Pflanzen- und Tierarten ist vom Aussterben bedroht. Der Anteil ist in der Schweiz viel höher als in den Nachbarländern, teilt der WWF mit. Allerdings gelingen auch in der Schweiz immer wieder neue Ansiedlungen. So hat man zum Beispiel den Fisch oder heimisch machen.
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3: Heute gibt es einen trüben Tag und es regnet bei kühlen Temperaturen. Aktuell messen wir in der Stadt Zürich 17 Grad, Zuster 13 und Glarus 10 Grad. Morgen gibt es im Verlauf des Tages Aufhellungen. Der Samstag ist bewölkt und regnerisch. Der Sonntag dann wieder etwas freundlicher. 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
0: Ich nehme gerade mit in die 80er Jahre zu einer Künstlerin, die mehrere Jahrzehnte mit ihrer Musik hat können dominieren. Chair in den Startlöcher. Und hinten drin ein bisschen 90er Reggae für den doch dann irgendwann regnerischen Tag. Haben eine gute Stunde, bis dann in der Region die ersten Regentropfen kommen. Darum Schirm nicht vergessen, wenn ihr vorausgeht.
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Guten Morgen miteinander. Es ist Donnerstag, 5 Minuten nach der halben 7. Gut 2,5 Stunden. Dann geht's los. Die Olma 2026 steht auf dem Programm mit allem, was dazugehört. Säulirennen, Weinzelt. Und dieses Jahr, wegen dem Gastkanton Schweiz, gibt's auch noch ein bisschen Kuhrennen. Kann man also geniessen gehen oder einfach ganz ignorieren, was einem wirklich mehr Spass macht. Wir gehen mit viel Freude in den Donnerstagmorgen und tanzen mit der Whitney Houston und ihrem grossen 80er-Hit. Schön sind wir mit Radio Zürichsee unterwegs.

0: mehr Abwechslung geht es jetzt dann da bei Radio Zürichsee gerade ab in den 70er Jahren. Wunderschönen guten Morgen, in 18 Minuten ist es 7. Zuerst ist aber jetzt noch der Keller dran und den brauchen wir heute mal für etwas ganz anderes.
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2: Kantonales Amt für schwierige Lehrer, mein Name ist Keller. Grüezi, Frau Ruckli.
3: Grüezi.
2: Es ist so, uns sind einige Vorwürfe Ihrer Person gegenüber vorgetragen worden von der Schülerschaft. Jetzt habe ich ein, zwei Fragen an Sie. Sie haben ja eine 6. Klasse, ist das richtig?
3: Ja.
2: Ja. Wie würden Sie das Verhältnis zwischen Ihnen und der Klasse beschreiben?
3: Sehr gut, weil das Klassenklima sehr gut ist. Weil Schülerinnen und Schüler früher in die Schule kommen, um Sachen noch erledigen oder länger bleiben nach der Schule.
2: Mhm. Also hat es auch noch ein paar Streber dabei in dem Fall?
3: Also so würde ich jetzt das nicht nennen, aber ja, wahrscheinlich.
2: Also Sie haben nicht das Gefühl, dass Sie jemanden bevorzugt hätten?
3: Hä? Nein.
2: Ja.
3: Sie müssen mir vielleicht schnell sagen, was genau...
2: Also die Punkte, die von den Schülerinnen und Schülern gegen Sie vorgebracht worden sind, sind also happig?
3: Ja.
2: Muss ich sagen. Ich kann Ihnen die sonst zitieren. Ich habe es hier schriftlich.
3: Okay.
2: Alle Schüler finden Frau Ruckli die beste Lehrerin. Sie hat immer alles für uns gegeben. Wir werden sie alle sehr vermissen. Und dann haben sie auch noch geschrieben, da wir dieses Jahr noch keinen Streich gemacht haben, habe ich sie für das Kellerfon angemeldet.
3: Mein Gott. Oh mein Gott.
2: Herzlich willkommen im Radio und liebe Grüße von allen Schülerinnen und Schülern, die dich die beste Lehrerin überhaupt findet.
3: Ja, danke. Ja, das wird mir bleiben. Ich werde herausfinden, wer die Übeltäter ist. Das werde ich mir nämlich dann schon sagen.
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1: So gut, ich habe euren Donnerstagmorgen getönt. Das ist Radio Zürichsee nach den News. Da habe ich einen 80er Hit parat, um mal kurz den Morgen anschreien. Aber nur ganz kurz.
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1: Morgenverkehr im grossen Raum Zürich. Da stockt und staut auf der bekannten Strecke. Wenn wir unterwegs sind Richtung Stadt Zürich bei den Autobahnenden Wiedeke und Letten. Rund um den Gubristunnel Richtung St. Gallen, aber auch beim Brütiseller Kreuz müsst ihr aktuell mit stockendem Verkehr rechnen. Allen unterwegs kommen gut und sicher an euer Ziel. Alle Verkehrsmeldungen im Detail gibt es jederzeit online auf radiozürichsee.ch oder auch in der Radio Zürichsee App. Jetzt ist es 5 vor 7.
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5: Mit dem David Nadi, guten Morgen miteinander. Betreiber von der Unglücksbar zu Gramontana sind sich über Prangfuhr in der Bar offenbar seit langem bewusst gewesen. So zeigen WhatsApp-Nachrichten von 2019, dass der Jacques Moretti seine Angestellten gewarnt hat, schreibt der Tagesanzeiger. Damals ist eine Wunderkerze unbeaufsichtigt auf einem Tisch liegen geblieben. Keine Idee auf den Boden oder das Sofa würde die ganze Bar brennen, hat der Jacques Moretti einer Angestellten geschrieben. Trotzdem hat man dumm Zug mit der Wunderkerze durch die ganze Bar weitergeführt. In der Silvesternacht letztes Jahr ist es dann zur Katastrophe mit 41 Toten gekommen. In den USA ist ein Terroranschlag verhindert worden. Ein Mann hat in einem Einkaufszentrum in Minneapolis geplant, 30 bis 60 Menschen zu töten, hat der Staatsanwalt vom Bezirk Minnesota mitgeteilt. Laut Angaben vom Weissen Haus handelt es sich um einen 18-Jährigen, der mit Hilfe der Terrormiliz Islamischer Staat den Anschlag geplant hat. Der Mann hat für die Tat schon ein Sturmgewehr und 200 Schuss Munition gekauft. Ein Drittel der Schweizer Tier- und Pflanzenarten ist vom Aussterben bedroht. Das zeigt ein Bericht vom WWF. Das ist ein höherer Anteil als in den Nachbarländern. Der Hauptgrund für den negativen Trend sind die intensive Nutzung der Lebensräume, Umweltbelastungen und Klimakrise. Es gäbe aber auch Naturschutzmassnahmen, die in der Schweiz positive Folgen haben. So hätte zum Beispiel der Fischotter wieder angesiedelt werden können.
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5: Heute gibt es einen trüben Tag und es regnet bei kühlen Temperaturen. Aktuell messen wir in der Stadt Zürich 17 Grad, Zuster 13 und Glarus 10 Grad. Morgen gibt es im Verlauf des Tages Aufhellungen. Der Samstag ist bewölkt und regnerisch. Der Sonntag dann wieder etwas freundlicher.
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1: Er kommt, der Regen ist unterwegs, gut in einer Stunde sollte er dann auch bei uns im Sendegebiet ankommen und endlich wieder Wasser bringen. Bis es soweit ist, gibt es das Beste aus den 80er und 90er. Da bei Radio Zürichsee jetzt gerade parat. Tears for Fears, aber auch der Don Henley, der uns gut in Donnerstag reinbringt. Schön, habt ihr eingeschaltet.
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7 Minuten nach der 7 und ihr habt Radio Zürichsee eingeschaltet. Wunderschönen guten Morgen. Es ist der Donnerstag, wo endlich der Regen wieder mal kommt. Darum, wenn ihr jetzt aus dem Haus geht, einen Regenschirm oder Regenjacke nicht vergessen. Und wenn ihr zu denen gehört, die sich zuerst wieder einen Schirm besorgen müssen, weil sie den letzten schon im Zug liegen lassen haben oder sonst vergessen, unbedingt auf radiozürichsee.ch schauen, weil dort gibt es einen Schirm, den lasst ihr nicht mehr liegen. Wunderbarste Radio Zürichsee, gell? Nämlich Radio Zürichsee. Knirps, perfekt Weihnachtsgeschenk, vielleicht auch schon, wenn man sich jetzt schon Gedanken macht. Darum unbedingt in unseren Shop reinklicken und geniessen da mit 90er Sound von Ace of Base. Und ja, eben, der Regen kommt, knapp ein Stündchen noch. Und dann wäre

0: Was für wunderbare Klänge hier bei Radio Zürichsee. Wunderschönen guten Morgen. Jetzt ist dann gerade Viertel ab 7. Wir haben aber nicht nur die grossen Töne aus den 80er und 90er für euch. Nein, zwischendurch gibt es auch noch eine kleine Weisheit in Form von einer Songzeile.
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0: 2002 hat der Künstler Shaggy mit Strength of a Woman die ultimative Hymne auf die emotionale und mentale Stärke von Frauen herausgebracht.
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0: Die Weisheit hinter dieser Songzeile. Die wahre Stärke zeigt sich meistens im Durchhaltevermögen, der Fürsorge oder der Resilienz, Qualitäten, die die Welt am Laufen halten und man eben immer bei Frauen findet.
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0: Das ist euer Start in den Herbstmorgen rein mit Radio Zürichsee. Und wir haben 80er Musik parat. Wo die Songidee nach einem WC-Besuch gekommen ist. Um welchen Song es sich da handelt, ihr hört gerade nach einem kleinen News-Update.
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0: Morgenverkehr im Grossraum Zürich. Ihr habt stockenden Verkehr, wenn ihr unterwegs seid, Richtung Stadt. Das beim Autobahnende Wiedike, aber auch beim Autobahnende Letten müsst ihr ein bisschen anstehen. Dann braucht es mehr Zeit beim Gubrist-Tunnel. Da habt ihr Stau ab Dietike, durch das dann auch auf der Westumfahrung, wo ihr ab Urdorf Nord mehr Zeit müsst einrechnen. Und auch beim Brütiseller Kreuz stockt, wenn ihr von St. Gallen herkommt, aber auch auf der Oberland-Autobahn ab Hegnau bis zum Brütiseller Kreuz. Allen unterwegs kommen gut und vor allem sicher an euer Ziel. Jetzt ist dann gerade 7:30.
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5: Mit dem David Nadi, guten Morgen miteinander. Betreiber von der Unglücksbar zu Gran Montana sind sich offenbar schon lange über die hohe Brandgefahr in der Bar bewusst gewesen. Wie der Tagesanzeiger schreibt, zeigen die WhatsApp-Nachrichten, dass der Jacques Moretti seine Angestellten schon 2019 gewarnt hat, keine Wunderkerzen auf den Tisch rumliegen zu lassen. Trotzdem haben wir die Umzüge durch die Bar mit Wunderkerzen weitergeführt. In den USA ist ein Terroranschlag vereitelt worden. Ein 18-Jähriger hat laut der Staatsanwaltschaft in einem Einkaufszentrum in Minneapolis 30 bis 60 Menschen töten. Er hätte laut dem Weissen Haus schon ein Sturmgewehr und 200 Schuss Munition gekauft. Eine Lederjacke von Michael Jackson kommt unter den Hammer. Ein Auktionshaus in Abu Dhabi will die schwarz-rote Jacke aus dem Musikvideo zum 80er-Hit Thriller versteigern. Der Schätzwert vom modischen Teil ist 10 Millionen Dollar.
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5: Heute gibt es einen trüben Tag und es regnet bei kühlen Temperaturen. Aktuell messen wir in der Stadt Zürich 17 Grad, Stäfa 15 und Wesen 13 Grad. Morgen gibt es im Verlauf des Tages Aufhellungen. Der Samstag ist bewölkt und regnerisch, der Sonntag dann wieder ein bisschen freundlicher. 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
0: Ihr kennt das vielleicht auch, der Höckel auf dem WC und auf einmal kommt euch eine gute Idee. Genau so gegangen der Donna Summer. Aber nicht, wo sie auf dem WC gekocht ist, sondern wo sie ins WC reingelaufen ist und dort eine Dame gesehen hat. Rausgekommen, einen grossen 80er-Hit mit She Works Hard for the Money. Und dann gehen wir gerade noch ab in die 90er Jahre. Es gibt ein bisschen funky Sound für euren Donnerstagmorgen. Kommt gut in den Tag rein.
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Gipfeli, die wir bei den Detailhändlern einmal in dieser Auslage rein haben, die man so selber rausnehmen kann und ins Säckchen tun. Die grosse Frage dort, wie macht ihr das? Nehmt ihr die Zangen oder die Händchen, die es dort einmal hat, oder macht ihr es doch einfach von Hand, ohne die anderen zu berühren? Also ich muss zugeben, ich mache es einmal so. Alles andere ist mir zu umständlich. Wie macht ihr es? Sagt es mir via WhatsApp-Sprachnachricht direkt ins Studio. Einfach schnell reinlangen, nichts anderes berühren, euer Gipfeli, Brötchen rausnehmen oder doch Zangen nehmen und dann schön alles in den Sack hineinbiegen. Eure Nachricht direkt ins Studio 079 255 7171. Und wir gehen jetzt ab in die 80er Jahre zu den U2. Guten Morgen.

0: Musik, die Freude macht aus den 80er Jahren von den Fine Young Cannibals, gibt es gerade als nächstes. Zuerst brauchen wir den Keller heute mal, aber für etwas anderes.
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2: Ruckli?
3: Kantonales Amt für schwierige Lehrer, mein Name ist Keller. Grüezi, Frau Ruckli.
2: Grüezi.
3: Es ist so, uns sind einige Vorwürfe Ihrer Person gegenüber vorgetragen worden von der Schülerschaft. Jetzt habe ich ein, zwei Fragen an Sie. Sie haben ja eine 6. Klasse, ist das richtig?
2: Ja.
3: Ja. Wie würden Sie das Verhältnis zwischen Ihnen und der Klasse beschreiben?
2: Sehr gut, weil das Klassenklima sehr gut ist, weil Schülerinnen und Schüler früher in die Schule kommen, um Sachen noch erledigen oder länger bleiben nach der Schule.
3: Mhm. Also hat es auch noch ein paar Streber dabei in dem Fall?
2: Also so würde ich jetzt das nicht nennen, aber ja, wahrscheinlich.
3: Also Sie haben nicht das Gefühl, dass Sie jemanden bevorzugt hätten?
2: Hä? Nein.
3: Ja.
2: Sie müssen mir vielleicht schnell sagen, was genau...
3: Also die Punkte, die von den Schülerinnen und Schülern gegen Sie vorgebracht worden sind, sind also happig?
2: Ja.
3: Muss ich sagen. Ich kann Ihnen die sonst zitieren. Ich habe es hier schriftlich.
2: Okay.
3: Alle Schüler finden Frau Ruckli die beste Lehrerin. Sie hat immer alles für uns gegeben. Wir werden sie alle sehr vermissen. Und dann haben sie auch noch geschrieben, da wir dieses Jahr noch keinen Streich gemacht haben, habe ich sie für das Kellerphone angemeldet.
2: Mein Gott, oh mein Gott.
3: Herzlich willkommen im Radio und liebe Grüße von allen Schülerinnen und Schülern, die dich die beste Lehrerin überhaupt findet.
2: Ja, danke. Ja, das wird mir bleiben. Ich werde herausfinden, wer der Übeltäter ist. Das werde ich mir nämlich dann schon sagen.
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0: Kaffeemaschinen einschalten im Büro und ein bisschen ankommen. Der perfekte 90er-Sound dazu gibt es hier bei Radio Zürichsee gleich direkt nach einem News-Update.
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0: Morgenverkehr im grossen Raum Zürich. Da stockt es und staut auf der bekannten Strecke. Braucht mehr Zeit, wenn ihr unterwegs sind. Richtung Stadt bei der Autobahnende Brunau und auch Letten. Dann braucht es aber auch mehr Zeit rund um den Gubrisch-Tunnel beim Brütiseller Kreuz und ebenfalls auch auf der A4 Richtung Winterthur. Und eine Meldung vom Bahnverkehr. Im Grossraum Zürich kann es zu Verspätungen kommen, das weil aktuell ein Zug die Strecke blockiert. Allen unterwegs kommen gut und vor allem auch sicher an euer Ziel. Jetzt ist es dann gerade 7:55. 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
6: Mit dem David Nadi, guten Morgen miteinander. Die Schweizer Wirtschaft wächst stärker als angenommen. Die Ökonomen von der Raiffeisenbank rechnen dieses Jahr mit einem Anstieg vom Bruttosozialprodukt von 1,7%. Vorher hat man fast mit einem Prozent tiefer gerechnet. Die Schweizer Wirtschaft hätte sich vom Iran-Konflikt unbeeindruckt gezeigt, heisst es im Bericht. Die Unternehmensergebnisse seien deutlich höher als erwartet gewesen. Vor allem auch die Pharmabranche hat für positive Aussichten gesorgt. In den USA ist ein Terroranschlag verhindert worden. Ein Mann hat in einem Einkaufszentrum in Minneapolis geplant, 30 bis 60 Menschen zu töten, hat der Staatsanwalt vom Bezirk Minnesota mitteilt. Laut Angaben vom Weissen Haus handelt es sich um einen 18-Jährigen, der mit Hilfe der Terrormiliz Islamischer Staat den Anschlag geplant hat. Der Mann hat für die Tat schon ein Sturmgewehr und 200 Schuss Munition gekauft. Eine Lederjacke von Michael Jackson wird in Abu Dhabi versteigert. Dabei handelt es sich um die berühmte schwarz-rote Jacke aus dem Musikvideo zu seinem Hit Thriller von 1983. Geplant ist die Versteigerung Anfang Dezember. Das Auktionshaus schätzt die Jacke mit einem Wert von 10 Millionen Dollar. Auch unter den Hammer kommen bei der gleichen Auktion ein Glitzerhändchen und zwei schwarze Lederschuhe vom King of Pop.
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6: Heute gibt es einen trüben Tag und es regnet bei kühlen Temperaturen. Aktuell messen wir in der Stadt Zürich 17 Grad, Zivil 13 und Sneffels 12 Grad. Morgen gibt es im Verlauf des Tages Aufhellungen. Der Samstag ist bewölkt und regnerisch der Sonntag dann wieder ein bisschen freundlicher.
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0: Also wenn ihr ein richtiger Radio Zürichsee-Fan seid, dann habe ich das Herbst-Must-Have für euch. Auf was das ihr euch da freuen könnt, verrate ich euch gerade am 6.8. Zuerst geht es jetzt aber gemütlich in den Donnerstagmorgen rein. Mein 90er-Hit von Lighthouse Family und dann ein 80er-Klassiker von der France Gall. Schönen guten Morgen.
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Und wir bringen Abwechslung in euren Dunstagmorgen. Das mit 80er Musik von Steve Winwood und Morgenenergie mit einem 90er-Hit von der Anastasia habe ich auch noch parat. 6 ab 8 haben wir es jetzt. Guten Morgen miteinander.

0: 13 Minuten nach der 8. Wunderschönen guten Morgen. Es ist Zeit, da bei Radio Zürich zum Mitraten. Welcher Star versteckt sich in der heutigen Story?
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2: Stellt euch Folgendes vor. England in den 70er Jahren. Ein junger Bursch schafft in einer Autofabrik, wie schon sein Vater und sein Bruder. Zur Nacht spielt er in verschiedenen Bands mit seiner samtigen Stimme. In den 80er hat er Solo seinen Durchbruch, notabene mit fast nur Coversongs. Nebendurch ist Kochen seine grosse Leidenschaft. Er gibt ein Kochbuch aus und hat Auftritte in verschiedenen Koch-TV-Sendungen. Der Mann, der feine Rezepte und schöne Songs köcherlet hat, ist der Paul Young.

0: Mit dem Besten aus den 80er, 90er und mehr durch den Donnerstagmorgen. Das ist Radio Zürichsee, der Startlöcher, der Mike Oldfield, Donna Summer, aber auch der Sascha und Bon Jovi gibt es alles gerade nach einem News-Update.
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0: Morgenverkehr im grossen Raum Zürich, da stockt und staut auf der bekannten Strecke, wenn ihr unterwegs sind Richtung Stadt, mit Autobahnende Letten und auch Wiedeke. Braucht aber auch mehr Zeit vor dem Gubrisch-Tunnel Richtung St. Gallen. Da haben wir Stau, durch das dann auch auf der Westumfahrung ab Urdorf Nord und weiter auf dem Nordring zwischen Zeebach und Zürich Ost. Und auch aus der Gegenrichtung von St. Gallen her Richtung Zürich ab Walliseele bis Zürich Ost münden anstehen. Und durch das dann auch vor dem Brütisellenkreuz, wenn ihr aus dem Oberland kommt. Allen und unterwegs kommen gut und sicher an euer Ziel. Jetzt ist dann gerade 8:30.
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9: Mit dem David Nadi, guten Morgen miteinander. Die Schweizer Wirtschaft wächst stärker als zuerst angenommen. Die Ökonomen von der Raiffeisenbank haben ihre BIP-Prognose erhöht. Laut ihnen wächst das Bruttosozialprodukt in diesem Jahr um 1,7%. Die Schweizer Wirtschaft habe sich trotz Iran-Konflikt als äußerst robust erwiesen. In den USA ist ein Terroranschlag vereitelt worden. Ein 18-Jähriger hat laut der Staatsanwaltschaft in einem Einkaufszentrum in Minneapolis 30 bis 60 Menschen töten. Er hätte laut dem Weissen Haus schon ein Sturmgewehr und 200 Schuss Munition gekauft. Eine Lederjacke von Michael Jackson kommt unter den Hammer. Ein Auktionshaus in Abu Dhabi will die schwarz-rote Jacke aus dem Musikvideo zum 80er-Hit Thriller versteigern. Der Schätzwert vom modischen Teil ist 10 Millionen Dollar.
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9: Heute gibt es einen trüben Tag und es regnet bei kühlen Temperaturen. Aktuell messen wir in der Stadt Zürich 17 Grad, in Meilen 15 und in Bauma 12 Grad. Morgen gibt es im Verlauf des Tages Aufhellungen. Der Samstag ist bewölkt und regnerisch. Der Sonntag dann wieder ein bisschen freundlicher. 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
0: Ausnahmezustand in St. Gallen. Was denn da genau los ist heute, das verrate ich euch gerade am 3 über halb 9. Zuerst geht es jetzt aber ab zum Mike Oldfield in den 80er Jahren mit seinem Shadow on the Wall. Und gute Musik von der Donna Lewis habe ich ebenfalls noch parat. Schönen guten Morgen.
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3 Minuten nach der halben 9 in Ihrem Radio Zürichsee eingeschaltet. Ja, man findet alles. Also von Traditionen über Brauchtum zu Innovationen, Gesellschaft, Genuss, Kulinarik und könntest auch gerade noch eine Küche oder neue Solarpaneele kaufen. Es ist wieder Olma angesagt. St. Gallen im Ausnahmezustand. In knapp einer halben Stunde geht es dann los. Säulirennen, Kuhrennen und was das Herz begehrt. Und natürlich wird dann auch gefestet im Weinzelt oder eben in der Weinhalle. Und für das brauchen wir gute Musik. Habe ich für euch parat. Könnt ihr gleich ein bisschen mitsingen? Es geht ab in die 80er Jahre zu Bon Jovi und ihres Runaway. Kommen wir gut durch den Donnerstag durch.

0: In 19 Minuten ist es 9 Uhr. Jetzt wird es dann gerade extrem rockig mit 70er Musik von Kiss. Zuerst wird aber der Keller noch gebraucht. Aber nicht für das, was er sonst eben macht.
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2: Ruckli?
3: Kantonales Amt für schwierige Lehrer. Mein Name ist Keller. Grüezi, Frau Ruckli.
2: Grüezi.
3: Es ist so, uns sind einige Vorwürfe Ihrer Person gegenüber vorgetragen worden von der Schülerschaft. Jetzt habe ich ein, zwei Fragen an Sie. Sie haben ja eine 6. Klasse, ist das richtig?
2: Ja.
3: Ja. Wie würden Sie das Verhältnis zwischen Ihnen und der Klasse beschreiben?
2: Sehr gut, weil das Klassenklima sehr gut ist, weil Schülerinnen und Schüler früher in die Schule kommen, um Sachen noch erledigen oder länger bleiben nach der Schule.
3: Mhm. Also hat es auch noch ein paar Streber dabei in dem Fall?
2: Also so würde ich jetzt das nicht nennen, aber ja, wahrscheinlich.
3: Also Sie haben nicht das Gefühl, dass Sie jemanden bevorzugt hätten?
2: Hä? Nein.
3: Ja.
2: Sie müssen mir vielleicht schnell sagen, was genau...
3: Also die Punkte, die von den Schülerinnen und Schülern gegen Sie vorgebracht worden sind, sind also happig?
2: Ja.
3: Muss ich sagen. Ich kann Ihnen die sonst zitieren. Ich habe es hier schriftlich.
2: Okay.
3: Alle Schüler finden Frau Ruckli die beste Lehrerin. Sie hat immer alles für uns gegeben. Wir werden sie alle sehr vermissen. Und dann haben sie auch noch geschrieben, da wir dieses Jahr noch keinen Streich gemacht haben, habe ich sie für das Kellerfon angemeldet.
2: Mein Gott, oh mein Gott.
3: Herzlich willkommen im Radio und liebe Grüße von allen Schülerinnen und Schülern, die dich die beste Lehrerin überhaupt finden.
2: Ja, danke. Ja, das wird mir bleiben. Ich werde herausfinden, wer die Täter ist. Das werde ich mir nämlich dann schon sagen.
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0: Während Radio Zürichsee eingeschaltet an dem Donnerstagmorgen, wo wir alle ganz fest auf den Regen gelangen. Wenn er dann endlich kommen soll, ist ja gleich so weit bei uns im Radio Zürichseeland. Wir verdünnen uns Zeit mit ganz viel guter Musik. Gerade ein 90er-Kracher von Eagle Night Cherry gibt es nach den News.
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0: Morgenverkehr im grossen Raum Zürich. Da stockt es und staut es auf der bekannten Strecke, wenn ihr unterwegs seid Richtung Stadt beim Autobahnende Braunau. Dann braucht ihr ebenfalls mehr Zeit beim Autobahnende Letten. Rund um den Gubrisch-Tunnel herum haben wir noch stockenden Verkehr, durch das auf der Westumfahrung an Burdorf Nord und auch rund ums Brütiseller Kreuz aus Richtung St. Gallen, aber auch aus der Richtung vom Oberland, brauchen wir ein bisschen Geduld. Allen unterwegs kommen gut und sicher an euer Ziel. Alle Verkehrsmeldungen im Detail jederzeit online auf radiozürichsee.ch oder auch in der Radio Zürichsee App für euch verfügbar. Jetzt ist dann gerade 5 vor 9.
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7: Mit dem David Nadig, guten Morgen miteinander. Die Zürcher Polizei hat eine Belohnung von 10'000 Franken für Hinweise in einem vermissten Fall ausgesetzt. Über den Fall ist gestern auch in der Fernsehsendung Aktenzeichen XY berichtet worden. Ende Juli 2023 ist der 46-jährige Damir Kocan verschwunden. Zuletzt gesehen worden ist er im Lokal Neugasshof im Kreis 5 Zürich. Nachher ist er mit einem BMW, der von einem 40-jährigen Mann gefahren worden ist, Richtung Olten gefahren. Seither fehlt von ihm jede Spur. Die Polizei rechnet damit, dass der Damir Kocan an einem Gewaltverbrechen zum Opfer gefallen ist. Die Schweizer Wirtschaft wächst stärker als angenommen. Die Ökonomen von der Raiffeisenbank rechnen dieses Jahr mit einem Anstieg vom Bruttosozialprodukt von 1,7%. Vorher hat man fast mit einem Prozent tiefer gerechnet. Die Schweizer Wirtschaft habe sich vom Iran-Konflikt unbeeindruckt gezeigt, heisst es im Bericht. Die Unternehmensergebnisse seien deutlich höher als erwartet gewesen. Vor allem auch die Pharma-Branche habe immer wieder für positive Aussichten gesorgt. Im Südosten von den USA droht ein grosser Tropensturm. Der Sturm mit dem Namen Isaias könnte sich laut dem US-Hurricane-Zentrum zu einem Hurricane mit enormen Windgeschwindigkeiten und starkem Regen entwickeln. Es wäre der erste Hurricane von der Saison auf der Ostseite der USA. Betroffen wären vor allem die Staaten Florida, Alabama und Mississippi. Am Freitag soll der Sturm auf Land treffen.
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7: Heute gibt es einen trüben Tag und es regnet bei kühlen Temperaturen. Aktuell messen wir in der Stadt Zürich 17 Grad, Zürich 15 und Einsiedeln 10 Grad. Morgen gibt es im Verlauf des Tages Aufhellungen. Der Samstag ist bewölkt und regnerisch, der Sonntag dann wieder ein bisschen freundlicher.
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0: Brötchen in der Auslage einfach vorhanden oder doch mit der Zange? Das ist unsere Frage vom Tag. Heute eure Antwort gibt es gerade am 8 ab 9. Zuerst jetzt aber Gitarrenmusik aus den 90er Jahren vom Eagle Eye Cherry und dann einen, der einfach direkt nach 80er tönt von den Tears for Fears. Schönen guten Morgen.
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Eure Meinung interessiert jeden Morgen ab bei Radio Zürichsee. Schönen guten Tag, 8 Minuten nach der 9 haben wir es jetzt. Und die Frage vom Tag heute, wenn ihr im Detailhändler sind, dort in der Brotauslage, wo ihr eben Brötchen, Gipfel und alles das so könnt aus der Wand rausnehmen, wie macht ihr das? Nehmt ihr die Zange oder den Händchen, was dann einmal dort parat hat, oder macht ihr es doch einfach von Hand? Ich muss ja ehrlich sein, ich gehöre zu denen, die es einfach von Hand machen, darauf schauen, dass ich nichts anderes anlange, aber grundsätzlich geht das ja viel schneller. Und ihr seht das gleich. 3/4 von euch sagen ganz klar, hey, von Hand, da machen wir es nicht schwieriger, als es muss sein. Eure Meinung, jederzeit direkt ins Studio auf 079 255 71 71. Und jetzt geht's ab zu 90er Filmmusik für die grossen Emotionen. I don't wanna miss a face.

0: Nick Troy, egal ob auf der Baustelle oder im Büro, das mit rockiger Musik von der Joan Jett und etwas zum, wir machen fast tanzen dazu. Billy Ray Cyrus gibt's gerade als nächstes.
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5: 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Diesen Freitagabend um 8 Uhr spielen die Nationaldamen von den Floorball Riders die High gegen Zug United. Es gibt einen Sponsoren-Apero und die Riders laden die Besucher herzlich ein, den Match in der Sporthalle Schwarz schauen zu kommen. Der Eintritt ist gratis. 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
0: Es läuft langsam wieder rund auf der Straße. Wir haben noch wenig Meldungen vom grossen Raum Zürich. Zum einen, wenn ihr unterwegs sind Richtung Stadt, dort beim Autobahnende Braunau Richtung Wiedeke, haben den stockenden Verkehr und beim Gubristunnel Richtung St. Gallen, durch das dann auf der Westumfahrung an Burdorf Nord. Allen unterwegs kommen gut und sicher an euer Ziel.
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7: Heute gibt es einen trüben Tag und es regnet bei kühlen Temperaturen. Aktuell messen wir in der Stadt Zürich 17 Grad, Sorgen 15 und Zeinsiedeln 10 Grad. Morgen gibt es im Verlauf des Tages Aufhellungen. Der Samstag ist bewölkt und regnerisch, der Sonntag dann wieder ein bisschen freundlicher. Das aktuelle Wetter und die genaue Prognose für euren Standort findet ihr auch jederzeit in der Radio Zürichsee-App.
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Das Must-Have-Accessoire für den Herbst, das ist geil, wunderschönen guten Tag. 7:07 haben wir es, nämlich im Radio Zürichsee. Geil. 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Ein wahrer Radio Zürichsee-Fan bekennt Farbe und schützt sich ein bisschen vor dem Regen jetzt im Herbst und geniesst natürlich das Beste aus den 80er, 90er und mehr mit ganz viel Abwechslung. Jetzt gab für euch eine rockige Nummer von der Tina Turner aus den 80er Jahren.

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5: 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Der FC Rapperswil-Jona spielt morgen gegen den FC Stade Lausanne-Uschi. Abpfiff ist um 7:30 im Stadion Grünfeld. Der FCRI freut sich auf viele Fans und Besucher.
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6: Im Grossraum Zürich hat es einen Unfall auf der A1 St. Gallen Richtung Zürich zwischen der Verzweigung Brütisellen und Zürich Ost. Dort ist ein Fahrstreifen blockiert wegen dem Unfall. Stocken tut es auf der A1 Bern Richtung St. Gallen zwischen dem Limmataler Kreuz und dem Gubristunnel auf der A3 Westring Zürich. Chur Richtung Basel zwischen Durdorf Nord und dem Limmataler Kreuz. Und A3W Verzweigung Zürich Süd Richtung Wiedeke zwischen Braunau und Wiedeke. Auch dort stockender Verkehr aktuell. Alle Meldungen gibt es für euch jederzeit auf radiozürichsee.ch oder in der Radio Zürichsee App. Es ist 5 vor 10.
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6: Mit dem David Nadig. Der KI-Boom sorgt auch für neue Stellen in der Schweiz. Der Stellenmarkt für künstliche Intelligenz boomt regelrecht. Zwischen dem Juli 2025 und Juni 2026 sind in der Schweiz fast 5'000 KI-Stellen ausgeschrieben worden. Das zeigt eine Studie von der Hochschule Luzern. Vor allem auch kleinere und mittlere Unternehmen stellen immer häufiger KI-Spezialisten ein, heisst es in dieser Studie. Nach der Sichtung von einem mutmaßlichen Puma in der Nähe vom Münchner Flughafen wird weiter nach dem Tier gesucht. Auch der Einsatz von einer Wärmebildkamera letzte Nacht hat keine neue Erkenntnis gebracht. Schon gestern hat es eine grosse Suchaktion mit Helikopter, Drohnen und Bodeneinsatztruppen gegeben. Ein Jäger hat am Dienstag oben mit einem Nachtsichtgerät ein verdächtiges Tier beobachtet. Ein Experte hat dann bestätigt, dass es sich um einen Puma könnte handeln. Woher der könnte kommen, ist allerdings völlig unklar. Nach der gescheiterten Hinrichtung von einer 50-jährigen Frau im Bundesstaat Tennessee haben ihre Anwälte Details zu ihrem Gesundheitszustand gegeben. Krista Pike sei kognitiv immer noch sehr verwirrt, hat ein Anwalt an einer Medienkonferenz gesagt. Sie kenne ihre Anwälte zum Teil nicht mehr, habe aber gewusst, dass sie hingerichtet worden sei. Momentan könne sie ihre beiden Arme nicht bewegen und es sei unklar, ob die Beweglichkeit zurückkäme. Außerdem sei sie an einer Lungenentzündung erkrankt. Krista Pike hätte letzte Woche sollen durch Giftspritzen sterben sollen. Allerdings hat sie die Einrichtung überlebt.
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6: Heute gibt es einen trüben Tag und es regnet bei kühlen Temperaturen. Aktuell messen wir in der Stadt Zürich 16 Grad, in Wollerau 13 und in Wallenstadt 16 Grad. Morgen gibt es im Verlauf des Tages Aufhellungen. Der Samstag ist bewölkt und regnerisch. Der Sonntag dann wieder ein bisschen freundlicher.
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7: Das ist euer Donnerstagvormittag hier bei Radio Zürichsee, wo wir uns alle über den Regen freuen, auch wenn wir nicht gern nass werden. Musik für gute Laune haben wir jetzt gerade parat in dieser Stunde mit Bob Marley, Annie Lennox und auch Nick Kershaw. Schönen guten Tag.
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1: Wir haben vier Meldungen aus dem Grossraum Zürich. Zuerst gerade ein Unfall auf der A1 St. Gallen Richtung Zürich. Zwischen dem Rastplatz Balterswil und Zürich-Ost ist ein Fahrstreifen blockiert wegen dem Unfall. Stocken tut es auf der A1 Bern Richtung St. Gallen zwischen dem Limmataler Kreuz und dem Gubrisch-Tunnel. A3 Westring Zürich-Chur Richtung Basel zwischen Durdorf Nord und dem Limmataler Kreuz. A3W Verzweigung Zürich Süd Richtung Wiedike zwischen Braunau und Wiedike ebenfalls Stau momentan. Alle Meldungen gibt es für euch jederzeit auf radiozürichsee.ch oder in der Radio Zürichsee App.
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4: Wir haben 4 Meldungen aus dem Grossraum Zürich. Ein Unfall hat es gegeben auf der A1 St. Gallen Richtung Zürich zwischen der Frettika und Zürich Ost. Darum dort Verkehrsbehinderungen. Ein Fahrstreifen ist blockiert. A1 Bern Richtung St. Gallen zwischen dem Limmataler Kreuz und dem Gubristunnel stockt. A3 Westring Zürich Chur Richtung Basel zwischen Durdorf Nord und dem Limmataler Kreuz und A3W Verzweigung Zürich Süd Richtung Wiedeke zwischen Brunau und Wiedeke ebenfalls stockenden Verkehr. Alle Meldungen gibt es für euch jederzeit auf radiozürichsee.ch oder in der Radio Zürichsee App. Es ist 4 Minuten vor dem 11.
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4: Mit dem David Nadig. In diesem Herbst sind deutlich mehr Bewilligungen für Wolfabschüsse erteilt worden. Aktuell liegen für fast 40 Rudel Bewilligungsentscheide vor. Letztes Jahr sind es für die gleiche Zeit nur 22 Rudel gewesen. Der sprunghafte Anstieg der Bewilligungen ist zum Teil mit der Änderung der Jagdverordnung zu erklären. Neu können auch Wolfswelpen abgeschossen werden, auch wenn ihre Anwesenheit gar noch nicht nachgewiesen ist. Allerdings gibt es in der Zwischenzeit in der Schweiz auch deutlich mehr Wolfsrudel als noch vor ein paar Jahren. Die Schweizer Wirtschaft wächst stärker als angenommen. Die Ökonomen von der Raiffeisenbank rechnen dieses Jahr mit einem Anstieg vom Bruttosozialprodukt von 1,7%. Vorher hat man fast mit einem Prozent tiefer gerechnet. Die Schweizer Wirtschaft hätte sich vom Iran-Konflikt unbeeindruckt gezeigt, heisst es im Bericht. Die Unternehmensergebnisse seien deutlich höher als erwartet gewesen. Vor allem auch die Pharmabranche hätte immer wieder für positive Aussichten gesorgt. Nach der Sichtung von einem mutmaßlichen Puma in der Nähe vom Münchner Flughafen wird weiter nach dem Tier gesucht. Auch der Einsatz von einer Wärmebildkamera letzte Nacht hat keine neue Erkenntnis gebracht. Seit heute Morgen sind jetzt Hundestaffeln unterwegs, die nach einem unbekannten Tier suchen. Ein Jäger hat am Dienstag oben mit einem Nachtsichtgerät ein verdächtiges Tier beobachtet gehabt. Ein Experte hat dann bestätigt, dass es sich um einen Puma könnte handeln. Woher der könnte kommen, ist allerdings völlig unklar.
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4: Heute bleibt es trüb und nass bei kühlen Temperaturen. Aktuell messen wir in der Stadt Zürich 16 Grad, in Rapperswil-Jona und in Niederurne 14 Grad. Morgen gibt es im Verlauf des Tages Aufhellungen. Der Samstag ist bewölkt und regnerisch. Der Sonntag dann wieder ein bisschen freundlicher.
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5: Unterwegs Richtung Donnerstagmittag mit Radio Zürichsee und dieser Musik, die einfach Freude macht. Kim Carnes in den Startlöchern, aber auch Dire Straits oder Oasis gibt es noch in dieser halben Stunde. Schön verbringt ihr den verregneten Donnerstag mit uns.
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9: Wir haben aktuell noch 3 Meldungen aus dem Grossraum Zürich. A1 Bern Richtung St. Gallen zwischen dem Limmataler Kreuz und dem Gubristunnel stockt es auf der A3 Westring Zürich. Chur Richtung Basel zwischen Urdorf Nord und dem Limmataler Kreuz und auf der A3 Verzweigung Zürich Süd Richtung Wiedeke zwischen Brunau und Wiedeke auch dort stockenden Verkehr. Alle Meldungen gibt es für euch jederzeit auf radiozürichsee.ch oder in der Radio Zürichsee App.
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1: Wir haben drei Meldungen aus dem Grossraum Zürich aktuell. Auf der A1 Bern Richtung St. Gallen zwischen dem Limmataler Kreuz und dem Gubristunnel stockt. Auf der A3 Westring Zürich, Chur Richtung Basel zwischen Durdorf Nord und dem Limmataler Kreuz. Und A3W Verzweigung Zürich Süd Richtung Wiedeke zwischen Braunau und Wiedeke. Auch dort staut es momentan. Alle Meldungen gibt es für euch jederzeit auf radiozürichsee.ch oder in der Radio Zürichsee App. Es wird 5 vor 12 Uhr.
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1: Mit dem David Nadig. In der Schweiz ist die erste Corona-Welle am Anrollen. Momentan nehmen die Corona-Fälle regional zu, wie das Bundesamt für Gesundheit mitteilt. Grippe und auch die Atemwegserkrankung RSV zirkulieren aktuell praktisch noch nicht. Dass im Herbst Corona-Fälle zunehmen, sei normal, heisst es von Seite des BAG. Covid-Welle sei das Jahr allerdings deutlich weniger schlimm als in den Vorjahren. Wie stark Grippewelle in dem Winter wird, können wir aktuell noch nicht sagen. Der KI-Boom sorgt auch für neue Stellen in der Schweiz. Der Stellenmarkt für künstliche Intelligenz boomt regelrecht. Zwischen dem Juli 2025 und Juni 2026 sind in der Schweiz fast 5'000 KI-Stellen ausgeschrieben worden. Das zeigt eine Studie von der Hochschule Luzern. Vor allem auch kleinere und mittlere Unternehmen stellen immer häufiger KI-Spezialisten ein, heisst es in dieser Studie. In dem Herbst sind deutlich mehr Bewilligungen für Wolfabschüsse erteilt worden. Aktuell liegen für fast 40 Rudel Bewilligungsentscheide vor. Letztes Jahr sind es für die gleiche Zeit nur 22 Rudel gewesen. Der sprunghafte Anstieg der Bewilligungen ist zum Teil mit der Änderung der Jagdverordnung zu erklären. Neu können auch Wolfswelpen abgeschossen werden, auch wenn ihre Anwesenheit gar noch nicht nachgewiesen ist. Allerdings gibt es in der Zwischenzeit in der Schweiz auch deutlich mehr Wolfsrudel als noch vor ein paar Jahren.
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1: Am Nachmittag bleibt es regnerisch bei kühlen Temperaturen. Aktuell messen wir in der Stadt Zürich 16 Grad, Kirchberg 15 und in Bärenschwil 13 Grad. Morgen gibt es im Verlauf des Tages Aufhellungen. Der Samstag ist bewölkt und regnerisch, der Sonntag dann wieder ein bisschen freundlicher.
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2: Wir verbreiten ja immer gute Radiowellen. Es wählen jetzt einen ganz schönen Klang von der Madonna oder der Diana Ross zu euch. Eine andere Welle feiert heute Jubiläum und es ist nicht die Laola-Welle, nicht die Grippe-Welle und auch nicht die Tour-Welle. Welche Welle nach drei Songs?
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Zürich am Donnerstagmittag und vielleicht habt ihr ja gerade vorher mit dem Gerät euer Mittag warm gemacht. Die Mikrowelle feiert heute Jubiläum. So eine gute Erfindung. Aber sie ist, wie so vieles, per Zufall erfunden worden. Tönt also wie ein Märchen. Es war einmal im Jahre des Herrn 1945. Ein Mann arbeitet bei einem Rüstungskonzern mit Radargerät. Er steht neben dem Gerät und auf einmal merkt er, dass in seinem Hosensack der Schokoriegel schmilzt. Statt sich aufregen, wie ich das machen will, hat der Findigmann gemerkt, dass die Wellen Sachen warm machen können. Als nächstes hat er Maiskörner hergelegt und es hat Popcorn gegeben. Die Erfindung von der Mikrowelle. Das erste Gerät war dann 1,80 Meter hoch und 340 Kilo schwer. Unsere heutigen Küchenvarianten sind schon recht viel gäbiger. Und wir sagen dem findigen Erfinder merci vielmals. Merci ist auch der Song von der Taffy. Gibt es gerade nach einem wunderbaren 80er von der Belinda Carlisle.

0: Es gibt Sachen, die sind so wichtig und sind dann doch meistens im Hintergrund. Beim Zmittag ist es Salz. Wichtig, aber unauffällig. Bei der Musik ist das der Bass. Gibt den Boden, verbindet die Melodie mit dem Schlagzeug. Und es gibt nur ein paar wenige Songs, die dann dem Bass so richtig die Ehre geben und die ihn so richtig ins Zentrum schleichen. Zum Beispiel der Song von Queen. Oder auch der von Michael Jackson. Und ein anderer, der auch den unscheinbaren Bass einem so richtig in den Song hineinzieht, ist bei uns der nächste. Gibt's gerade nach den News.
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3: Im Grossraum Zürich stocken es auf der A1 Richtung St. Gallen zwischen dem Limmataler Kreuz und dem Gubristunnel, auf dem Westering in Fahrt Richtung Basel an Burdorf Nord bis zum Limmataler Kreuz und das gleiche gilt für das Autobahnende Wiedikerstadt einwärts. Dann noch eine Meldung zum Gotthard. Der ist aktuell in beide Richtungen gesperrt wegen einem Pannenfahrzeug. Momentan stehen er vor beiden Portalen 3 km an. Alle Verkehrsmeldungen auch immer online auf radiozürichsee.ch oder in der Radio Zürichsee App. Ich wünsche eine gute Fahrt, es ist 10:30.
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3: Mit dem Manuel Mückler. Momentan kursieren in der Schweiz regional vor allem Coronaviren. Wie das Bundesamt für Gesundheit mitteilt, sei es normal, dass früher in der Grippezeit vor allem diese Viren unterwegs sind. Allerdings sei die Anzahl der Infektionen dieses Jahr deutlich tiefer als in den letzten Jahren. Der Herbst hat der Bund bis jetzt deutlich mehr Abschussbewilligungen für Wölfe erteilt. Das ist einerseits der neuen Jagdverordnung geschuldet, wo auch das Abschiessen von Wolfswelpen erlaubt, die gar noch nicht nachgewiesen sind. Andererseits gibt es in der Zwischenzeit in der Schweiz auch viel mehr Wolfsrudel als noch vor ein paar Jahren, wie das Bundesamt für Umwelt mitteilt. Der KI-Boom sorgt in der Schweiz für neue Stellen. Innerhalb von einem Jahr sind in der Schweiz fast 5'000 KI-Stellen ausgeschrieben worden, wie eine Studie von der Hochschule Luzern zeigt. Vor allem auch kleinere und mittlere Unternehmen stellen immer häufiger KI-Spezialisten ein.
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3: Es bleibt regnerisch bei kühlen Temperaturen. Aktuell messen wir in der Stadt Zürich 16 Grad, Bassersdorf 15 und Schänis 14 Grad. Morgen gibt es im Verlauf des Tages Aufhellungen. Der Samstag ist bewölkt und regnerisch. Der Sonntag dann wieder ein bisschen freundlicher. 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

geworden, Donnerstagmittag mit Radio Zürich. Sehr rein instrumentmässig habe ich sie ja nie wirklich über die Flöte rausgebracht. Aber es gibt einen Song von Simply Red aus dem 91. Immer wenn ich den höre, denke ich, ja, da hätte ich locker das Piano spielen können. Einfach ein Ton. Gut, der Rhythmus muss dann auch noch stimmen, aber der hätte ich drauf. Simply Red gibt es gerade nach dem Lieblingssong vom Tag. Es regnet zum Glück Regen und nicht Mannen.

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5: Im Grossraum Zürich stockt es auf der A1 Richtung St. Gallen zwischen dem Limmataler Kreuz und dem Gubristunnel. Dann die A1 St. Gallen Richtung Zürich zwischen Walliselen und Zürich Ost. A3 Westring stockt den Verkehr Richtung Basel-Laburdorf Nord. Und das Gleiche gilt auch beim Autobahnende Wiedeke Stadt einwärts. Und dann vor dem Gotthard haben wir in beide Richtungen 4 km Stau. Alle Verkehrsmeldungen gibt es für euch auch jederzeit auf radiozürichsee.ch oder in der Radio Zürichsee App. Ich wünsche euch ein gutes Ankommen, es ist 5 vor 1.
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5: Mit dem Manuel Mückler. In der Schweiz ist die erste Corona-Welle am Anrollen. Momentan nehmen die Corona-Fälle regional stark zu, wie das Bundesamt für Gesundheit mitteilt. Grippe und auch Atemwegserkrankung RSV zirkulieren aktuell praktisch noch nicht. Dass im Herbst Corona-Fälle zunehmen, sei normal, heisst es von Seiten des BAG. Covid-Welle sei das Jahr allerdings deutlich weniger schlimm als in den Vorjahren. Wie stark die Grippewelle in diesem Winter wird, können wir aktuell noch nicht sagen. Nach einem russischen Angriff in der Ostukraine gibt es mehrere Todesopfer. Russland hat bei einem schweren Angriff auf Kramatorsk im Gebiet Donetsk mindestens 30 Menschen in einem Bus getötet, wie die ukrainischen Behörden mitteilen. Außerdem gäbe es 18 Verletzte, hat der ukrainische Militärgouverneur gesagt. Eine Rakete soll den Bus getroffen haben, daraufhin ist er ausgebrannt. Es gäbe keine Rechtfertigung für den Angriff, hat er gesagt. Die Russen würden gezielt Zivilisten angreifen. Die verbliebenen Menschen im Gebiet Donetsk sind aufgerufen worden, sich in sicherere Regionen in der Ukraine zu flüchten. Nach der Sichtung von einem mutmaßlichen Puma in der Nähe vom Münchner Flughafen wird weiter nach dem Tier gesucht. Auch der Einsatz von einer Wärmebildkamera letzte Nacht hat keine neue Erkenntnis gebracht. Seit heute Morgen sind jetzt Hundestaffeln unterwegs, die nach dem unbekannten Tier suchen. Ein Jäger hat am Dienstagabend mit einem Nachtsichtgerät ein verdächtiges Tier beobachtet. Ein Experte hat dann bestätigt, dass es sich um einen Puma könnte handeln. Woher der könnte kommen, ist allerdings völlig unklar.
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5: Es bleibt nass bei kühlen Temperaturen. Aktuell messen wir in der Stadt Zürich 16 Grad. In Dübendorf und Wesen sind es 15 Grad. Morgen gibt es dann im Verlauf des Tages Aufhellungen. Der Samstag ist bewölkt und regnerisch. Der Sonntag dann wieder etwas freundlicher.
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6: Manchmal gehen Trends ganz komische Wege. Erfunden von Radio Zürichsee, dann via England zurück in die Schweiz. Ich meine den Fangesang von unserem Fußballer Juan Manzambi. Wir haben den im Juni lanciert. Mittlerweile singt das bis im Club Aston Villa und auch die Fans von der Fußball-Nazi. Wer hat es erfunden? Haha! Gerade mit dem Original starten wir in diese Stunde. Guten Donnerstag euch!
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6: Es stockt auf der A1 Richtung St. Gallen ab dem Limmataler Kreuz bis zum Gubristunnel und auf dem Westring Richtung Basel zwischendurch auf Nord und dem Limmataler Kreuz. Und dann beim Autobahnende Wiedikenstadt einwärts haben wir ebenfalls stockenden Verkehr. Und dann schauen wir noch Richtung Gotthard, dort, wenn er in den Süden wollt, 4 km Stau und Richtung Norden 5 km Stau. Kommen alle gut und sicher an.
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4: Es stockt auf der A1 Richtung St. Gallen zwischen dem Limmataler Kreuz und dem Gubristunnel. A1 Richtung Zürich zwischen dem Brütiseller Kreuz und Zürich-Ost. Stockender Verkehr auch auf dem Westring Richtung Basel an Burdorf Nord und beim Autobahnende Wiedig stadteinwärts. Vor dem Gotthard Richtung Norden sind es 5 km und Richtung Süden 4 km Stau. Alle Verkehrsmeldungen für euch gibt es immer online auf radiozürichsee.ch oder in der Radio Zürichsee App. Ich wünsche euch allen unterwegs eine gute Fahrt. Noch 5 Minuten, dann ist es 2.
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4: Mit dem Manuel Mückler. Der Bundesrat Guy Parmelin hat heute die 83. Olmatt St. Gallen eröffnet. Beim traditionellen Ferkelheben hat der Bundespräsident zusammen mit dem Soili Vivienne die grösste Publikumsmesse der Schweiz eröffnet. Die Olma läuft mit dem Motto «Olma und Action» vom 8. bis zum 18. Oktober. Der Gastkanton in diesem Jahr ist der Kanton Schweiz. Nach einem russischen Angriff in der Ostukraine gibt es mehrere Todesopfer. Russland hat bei einem schweren Angriff auf Kramatorsk im Gebiet Donetsk mindestens 30 Menschen in einem Bus getötet, wie die ukrainischen Behörden mitteilen. Außerdem gäbe es 18 Verletzte, hat ein ukrainischer Militärgouverneur gesagt. Eine Rakete soll den Bus getroffen haben, daraufhin ist der ausbrennt. Es gäbe keine Rechtfertigung für den Angriff, hat der Gouverneur gesagt. Die Russen würden gezielt Zivilisten angreifen. Verbliebene Menschen im Gebiet Donetsk sind aufgerufen worden, in sicherere Regionen in der Ukraine zu flüchten. Die Kanadierin Anne Carson gönnt den Literaturnobelpreis. Die Schriftstellerin aus Toronto hat mit ihrem kühnen und einfallsreichen Werk neue Formen für die zeitgenössische Literatur geschaffen. Das teilt die Schwedische Akademie in Stockholm mit. Sie ist darum für ihr Lebenswerk mit dem Nobelpreis ausgezeichnet worden. Der Literaturnobelpreis gilt als wichtigste literarische Auszeichnung und ist mit umgerechnet über 1 Million Franken dotiert.
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4: Es bleibt trüb und nass bei kühlen Temperaturen. Aktuell messen wir in der Stadt Zürich und Winterthur 14 Grad. In Bauma sind es 12 Grad. Morgen gibt es dann Aufhellungen und es ist grösstenteils trocken. Der Samstag ist bewölkt und regnerisch. Der Sonntag zeitweise sonnig.
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4: Im Grossraum Zürich stocken es auf der A1 Richtung St. Gallen ab dem Limmataler Kreuz, Gegenrichtung A1 Richtung Zürich, ab dem Brütiseller Kreuz, Westring stocken Richtung Basel zwischen Durdorf Nord und dem Limmataler Kreuz und beim Autobahnende Wiedecke ebenfalls stockender Verkehr. Am Obersee haben wir aktuell stockenden Verkehr auf der A3 Richtung Zürich zwischen der Verzweigung Riechenburg und Lachen wegen Bauarbeiten. Der rechte Fahrstreifen ist dort gesperrt. Und am Wallensee A3 Richtung Zürich auch dort Unterhaltsarbeiten zwischen der Wallenstadt und dem Rastplatz Bergsboden Nord. Stau wegen diesen Unterhaltsarbeiten. Der linke Fahrstreifen ist dort gesperrt. Kommen alle gut und sicher an.
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3: 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Den Freitagabend um 8 Uhr spielen die Nationaldamen der Floorball Riders die Hei gegen Zug United. Es gibt einen Sponsoren-Apero und die Riders laden die Besucher herzlich ein, den Match in der Sporthalle Schwarz schauen zu kommen. 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
5: Aktuell haben wir viel stockenden Verkehr im Grossraum Zürich. Das betrifft A1 Richtung St. Gallen ab dem Limmatalen Kreuz. A1 Richtung Zürich zwischen dem Brütisellen Kreuz und Zürich Ost auch stocken. Dort auf dem Westring Richtung Basel ab Burdorf Nord. A4 Winterthur Richtung Schaffhausen ab Winterthur Nord bis auf Henkert. Und auch beim Autobahn Ende Wiedecke stocken es ein bisschen. Zürich Oberland, dort stockender Verkehr zwischen Tivil und dem Betzholzkreisel. Und dann schauen wir noch am Wallensee, A3 Richtung Zürich, Stau zwischen der Wallenstadt und dem Rastplatz Bergsboden Nord. Wegen Unterhaltsarbeiten. Der linke Fahrstreifen ist gesperrt und die verlieren ungefähr 10 Minuten. Alle Meldungen gibt es für euch zum Nachlesen auf radiozürichsee.ch oder in der Radio Zürichsee App. Ich wünsche ein gutes Ankommen. Es ist 5:55.
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5: Mit dem Manuel Mückler. Giorgia Meloni kommt grünes Licht für ihr umstrittenes Wahlrecht über. Das neue Wahlrecht ist auch in der letzten Abstimmung in Italien erfolgreich durchs Parlament gekommen. Damit ist die Zukunft der Regierung von der italienischen Ministerpräsidentin Giorgia Meloni gesichert. Mit der Reform soll der Wahlsieger künftig einen Mehrheitsbonus überkommen, wenn er mindestens 42% der Stimmen erreicht. Eine neue Koalition wird dann in der Abgeordnetenkammer 70 und im Senat 35 zusätzliche Sitze bekommen. Die Opposition kritisiert das Wahlrecht und wirft der Giorgia Meloni vor, dass sie sich und ihrer Regierung damit einen Vorteil verschaffen will. Die Schweiz hat wieder Pflichtlager für Proteinfuttermittel freigegeben. Weil eine Mangellage droht, wird der Markt durch die Freigabe der Pflichtlager für Proteinfuttermittel gestützt. Die Verordnung tritt am 15. Oktober in Kraft, wie das eidgenössische Departement für Wirtschaft, Bildung und Forschung mitteilt. Der Grund für die angespannte Versorgungslage sind anhaltende logistische Engpässe, besonders wegen dem Niedrigwasser auf dem Rhein und der Donau. Schon seit dem 1. September dürfen im Rahmen von einer temporären Bedarfsdeckungsunterschreitung bis zu 20% der Pflichtlagermenge bezogen werden. Der Bundesrat Guy Parmelin hat heute die 83. Olma St. Gallen eröffnet. Beim traditionellen Ferkelheben hat der Bundespräsident zusammen mit dem Soili Vivien die grösste Publikumsmesse der Schweiz eröffnet. Die Olma läuft mit dem Motto Olma und Action vom 8. bis zum 18. Oktober. Der Gastkanton in diesem Jahr ist der Kanton Schweiz.
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5: Es bleibt trüb und nass bei kühlen Temperaturen. Aktuell da messen wir in der Stadt Zürich und Seefrätigen 14 Grad. Im Durbental sind es 12 Grad. Morgen gibt es dann Aufhellungen und es ist grösstenteils trocken. Der Samstag ist bewölkt und regnerisch. Der Sonntag zeitweise sonnig.
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6: Wenn Internationalität auf die Region trifft, Musik von überall her kommt zu uns diese Stunde. Die Frau Dion aus Kanada, die Band aus Irland.
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6: Und der Engländer Murray Head nimmt uns gerade zuerst mit auf Thailand. Schön, sind ihr bei uns zu Hause.
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4: Es stockt auf der A1 Richtung St. Gallen ab dem Limmataler Kreuz. Gleiche Richtung Zürich auf der A1 zwischen dem Brütiseller Kreuz und Zürich Ost. Westring Richtung Basel stockt ab Burdorf Nord und ebenfalls stockender Verkehr A4 Richtung Schaffhausen ab Winterthur Nord bis Henkert. Und beim Autobahn Ende Wiedeke Stadt einwärts geht es länger. Dann stockt der Verkehr A3 Richtung Zürich zwischen Wallenstadt und dem Rastplatz Bergsboden Nord. Dort wegen Unterhaltsarbeiten. Der linke Fahrstreifen ist gesperrt. Und noch eine Meldung zum Gotthard. Der ist aktuell in beide Richtungen gesperrt, weil ein kaputter Lastwagen dort eine Panne hat. Kommen alle gut und sicher an.
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3: Ihr habt stockenden Verkehr auf der A1 Richtung St. Gallen ab dem Limmataler Kreuz, A1 Richtung Zürich, dort ab dem Brüttiseller Kreuz. Auf dem Westring stocken es Richtung Basel, Burdorf Nord bis zum Limmataler Kreuz. Und auf der A4 Richtung Schaffhausen das Gleiche, ab Winterthur Nord bis Henkert. Autobahnende Wiedeke stocken statt einwärts. Und am Wallensee haben wir Stau, das auf der A3 Richtung Zürich, zwischen der Wallenstadt und dem Raschplatz Bergsboden Nord. Dort wegen Unterhaltsarbeiten, der linke Fahrstreifen ist gesperrt. Und dann noch weiterhin eine Meldung aus dem, oder vom Gotthard. Gotthardtunnel ist aktuell in beide Richtungen gesperrt, wegen einem kaputten Lastwagen. Alle Verkehrsmeldungen für euch auch jederzeit online zum Nachlesen auf radiozürichsee.ch oder in der Radio Zürichsee App. Kommt gut an, es ist 5 vor 4.
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3: Mit dem Manuel Mückler. Der Nazi-Captain Granit Xhaka ist zu einer bedingten Geldstrafe verurteilt worden. Die Staatsanwaltschaft Luzern verurteilt den Fußballer wegen dem Erschleichen von einer falschen Beurkundung zu einer Geldstrafe von 50 Tagessätzen an 3'000 Franken bei einer Probezeit von 2 Jahren. Das hat Granit Xhaka selber auf seinem Instagram-Account bekannt gegeben. Er akzeptiere den Entscheid und übernehme die Verantwortung. Die Verfahrenskosten habe er selber gezahlt, so der Xhaka. Der Granit Xhaka hat letzten Monat zugegeben, dass er sich im Jahr 2022 ein gefälschtes Covid-Zertifikat gekauft hat. Der Schweizer Fußballverband hat daraufhin im ersten Zusammenzug nach der Fußball-WM auf ein Aufgebot vom Captain verzichtet. Ob er bei den nächsten Länderspielen wieder Teil vom Kader ist, ist noch offen. Der Literaturnobelpreis geht das Jahr an die Kanadierin Anne Carson. Die Schriftstellerin aus Toronto hat mit ihrem kühnen und einfallsreichen Werk neue Formen für die zeitgenössische Literatur geschaffen. Das teilt die schwedische Akademie in Stockholm mit. Sie ist darum für ihr Lebenswerk mit dem Nobelpreis ausgezeichnet worden. Der Literaturnobelpreis gilt als wichtigste literarische Auszeichnung und ist mit umgerechnet über 1 Million Franken dotiert. Und jetzt noch zu der guten Nachricht vom Tag. Massnahmen von Artenschutz zeigen sich positiv und bedrohte Tierarten erholen sich. Wie ein neuer WWF-Bericht zeigt, sind zum Beispiel die Zahlen der wilden Tiger in den letzten 15 Jahren von rund 3'200 auf 5'700 Tiere gestiegen. Auch die Meeresschildkröten, Blauflossen, Thunfische und Elefanten entwickeln sich positiv. Laut dem WWF zeige das, dass Artenschutz viel bringt.
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3: Es bleibt trüb und nass bei kühlen Temperaturen. Aktuell da messen wir in der Stadt Zürich und das Lachen 14 Grad, das Wald sind es 12 Grad. Morgen gibt es dann Aufhellungen und es ist grösstenteils trocken. Der Samstag ist bewölkt und regnerisch, der Sonntag dann zeitweise sonnig.
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4: 4 Uhr am Nachmittag und man braucht schon ein bisschen Motivation, um den Schaffetag noch durchzuheben. Ich zitiere gerne aus dem Totenmüggerli.
5: Hector Ramenko!
4: Hebt durch, ob ihr jetzt Münchhaus sind oder nicht.
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Stellt euch Folgendes vor. Wir hätten all die gute Musik nicht und wir hätten all die guten Geschichten zu der guten Musik nicht. Die haben wir ja bei uns jeden Morgen. Norwegen, Mitte 90er Jahre. Eine junge Frau kommt auf den 15. Geburi eine Gitarre über. Ab dann gibt es nur noch sie, ihre Stimme, ihre Gitarre und ihre Lieder. Zwei Jahre später schicken die Kollegen von ihr einen Song an eine Radiostation. Die richtigen Leute hören es. Und nur zwei Jahre nachdem sie die Gitarre bekommen hat, hat sie einen Plattenvertrag. Und ihre Heimat liebt sie. Die erste Single sofort Platz 1, das erste Album in nur 3 Tagen 50.000 Mal verkauft. Die Frau mit den feinen Liedern und der starken Stimme ist. Wer das ist, morgen bei Zürichsee Hellwach beim Flo, etwa am Viertel ab 6 und am Viertel ab 8.

0: haben ja immer ganz viel gute Musik für euch. Und ich finde es amigs richtig spannend, wo dann die Inspirationsquelle war für die Songs. Es war einmal ein Musiker gewesen, am Songschreiben. Fürs Tempo hat er den galoppierenden Sound von Iron Maiden wollen. Und für die Atmosphäre und den Text hat er beim David Bowie abgeschaut. Dann noch ein knackiges Synthi-Riff. Und schon ist er gemacht, der Welthit. Gerade bei uns nach den News.
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7: Es hat einen Unfall auf dem Westring in Fahrtrichtung Chur. Darum staut es zwischen dem Mütliberg-Tunnel und Zürich Süd. Der linke Fahrstreifen dort ist blockiert. Dann schockender Verkehr auf der A1 Richtung St. Gallen ab dem Limmataler Kreuz. A1 Richtung Zürich ab dem Brüttiseller Kreuz. Westring Richtung Basel ab Burdorf Süd und A4 Richtung Schaffhausen ab Winterthur Nord. Stocken tut es auch beim Autobahnende Wiedeke Stadt Iwärts und im Zürich Oberland auf der Oberlandautobahn Richtung Brüttiselle ab Hegnau. Dann am Wallensee haben wir Stau auf der A3 Richtung Chur ab Wallenstadt bis zum Rastplatz Bergsboden Nord wegen Unterhaltsarbeiten. Dort ist der linke Fahrstreifen gesperrt und dann ist der Gotthard noch in beide Richtungen gesperrt wegen einem Lastwagen, der eine Panne hat. Das sorgt für 6 km Stau vor beiden Portal. Kommen alle gut und sicher an, noch 4 Minuten, dann ist halb 5.
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7: Mit dem Manuel Mückler. Die Staatsanwaltschaft Luzern verurteilt den Fußballer Granit Xhaka wegen dem Erschleichen von einer falschen Beurkundung zu 50 Tagessätzen an 3'000 Franken mit einer Probezeit von 2 Jahren. Im Jahr 2022 hat er ein gefälschtes Covid-Zertifikat gekauft. Der Granit Xhaka schreibt auf seinem Instagram-Account, dass er den Entscheid akzeptiere und Verantwortung dafür übernehme. Im Ringen um das Ende des Irankrieges im Nahen Osten prüft der Iran momentan eine Antwort aus den USA. Der Außenminister Abbas Araghchi sagt, Teheran habe Washington einen 7-Tage-Plan übermittelt und auf den mittlerweile eine Antwort bekommen. Man werde in den nächsten Tagen auf die reagieren. Laut Medienbericht beinhaltet der Plan auch eine mögliche Öffnung der Strasse von Hormuz. Gleichzeitig hat aber auch heute die US-Regierung bekannt gegeben, dass man neue Angriffe auf den Iran in Betracht zieht. Die Kanadierin Anne Carson wird mit dem Literaturnobelpreis ausgezeichnet. Die Schriftstellerin aus Toronto kommt den Preis für ihr Lebenswerk über, wie die Schwedische Akademie in Stockholm heute mitteilt. Der Literaturnobelpreis gilt als wichtigste literarische Auszeichnung und ist mit umgerechnet über 1 Million Franken dotiert.
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7: Es bleibt trüb und nass bei kühlen Temperaturen. Aktuell messen wir in der Stadt Zürich und Regensdorf 14 Grad. Zu Uster sind es 13 Grad. Morgen gibt es dann Aufhellungen und es ist grösstenteils trocken. Der Samstag ist bewölkt und regnerisch. Der Sonntag zeitweise sonnig. 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

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Mögt ihr euch noch daran erinnern? Räuber und Poli, Völkerball, Gummitwist, Scheitli von Bannis. Und heute ist notabene der Tag vom Fangis. So gut. Macht doch heute im Büro oder auf der Baustelle oder am Abend dann daheim wieder mal ein Fangis. Zielhöckler dreimal sein. Genial. Und jetzt nicht nur Spiele-Erinnerungen von früher, sondern auch Musik-Erinnerungen von früher. Chair aus dem 99er und zuerst jetzt aus den 80er.

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3: Zwei Unfälle beschäftigen uns. Hier einmal der Westering Richtung Chur. Dort staut es zwischen dem Uetli-Bergtunnel und Zürich Süd wegen dem Unfall. Der linke Fahrstreifen ist blockiert und auch einen Unfall hat es auf der A1 Zürich Richtung Bern ab Dietikon. Stehen wir bis auf Baden-West und dort ist auch die Fahrbahn auf einen Vorstreifen verengt. Grossraum Zürich, stockender Verkehr A1 Richtung St. Gallen ab dem Limmataler Kreuz, Gegenrichtung ab dem Brütiseller Kreuz, Westring Richtung Basel-Laburdorf Süd stockend und auf der A4 Winterthur Richtung Schaffhausen ab Winterthur Nord stockender Verkehr und beim Autobahnende Wiedecken Stadt einwärts geht es länger. Oberland-Autobahn ab Hegnaue Fahrt Richtung Brütiseller stockend und auf der A3 Richtung Zürich ab Wallenstadt Stau wegen Unterhaltsarbeiten der linke Fahrstreifen ist gesperrt. Zwischen Nevels und Netzl stockender Verkehr und der Gotthard ist wieder offen nach einer Sperrung. In beide Richtungen haben wir dort 6 km Stau. Alle Verkehrsmeldungen gibt es für euch auch jederzeit auf radiozürichsee.ch oder in unserer Radio Zürichsee App zum Nachlesen. Jetzt ist es ziemlich genau 5 von 5. Kommt gut an.
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3: Mit dem Manuel Mückler. Der Nazi-Captain Granit Xhaka ist zu einer bedingten Geldstrafe verurteilt worden. Die Staatsanwaltschaft Luzern verurteilt den Fußballer wegen dem Erschleichen von einer falschen Beurkundung zu einer Geldstrafe von 50 Tagessätzen an 3'000 Franken bei einer Probezeit von 2 Jahren. Das hat der Granit Xhaka selber auf seinem Instagram-Account bekannt gegeben. Er akzeptiere den Entscheid und übernehme die Verantwortung. Die Verfahrenskosten habe er selber gezahlt. Der Granit Xhaka hat letzten Monat zugegeben, dass er sich im Jahr 2022 ein gefälschtes Covid-Zertifikat gekauft hat. Der Schweizer Fußballverband hat darauf aber im ersten Zusammenzug nach der WM auf ein Aufgebot vom Captain verzichtet. Ob der Granit Xhaka bei den nächsten Länderspielen wieder Teil vom Kader ist, ist noch offen. Der Iran prüft aktuell die US-Verhandlungsposition. Im Ringen um das Ende des Krieges im Nahen Osten prüft die Regierung zu Teheran momentan eine Antwort aus den USA. Das hat der Außenminister Abbas Araghchi bekannt gegeben. Man habe Washington einen 7-Tage-Plan übermittelt und eine Antwort bekommen. Auf die will man in den nächsten Tagen reagieren. Gleichzeitig hat heute die US-Regierung bekannt gegeben, dass man neue Angriffe auf den Iran in Betracht ziehe. Die Verhandlungen zwischen dem Iran und den USA gelten seit Monaten als festgefahren. Laut Medienbericht hat der Iran der US-Regierung den Plan vorgelegt, der beinhaltet, dass die Strasse von Hormuz innerhalb von 7 Tagen wieder offen sein könnte. Das aber unter Erfüllung von bestimmten Bedingungen. Was die Bedingungen sind, ist nicht bekannt. Und noch zu der guten Nachricht vom Tag. Massnahmen von Artenschutz zeigen sich positiv und bedrohte Tierarten erholen sich. Wie ein neuer WWF-Bericht zeigt, sind zum Beispiel die Zahlen der wilden Tiger in den letzten 15 Jahren von rund 3'200 auf 5'700 Tiere gestiegen. Auch die Meeresschildkröte, die Blauflossen, Thunfische und Elefanten entwickeln sich positiv. Laut dem WWF zeige das, dass wenn man bedrohte Tiere und Lebensräume schützen, können sich die Bestände erholen.
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3: Es bleibt trüb und nass bei kühlen Temperaturen. Aktuell da messen wir in der Stadt Zürich 14 Grad, in Bülach und Swedischwil sind es 13 Grad. Morgen gibt es dann vereinzelt Aufhellungen und es ist aber grösstenteils trocken. Der Samstag ist bewölkt und regnerisch, der Sonntag zeitweise sonnig.
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4: Es ist der Moment, wo sich der Bundespräsident traditionell um das Volk und um das Säule mischt. Wir haben wieder Olma, oder wie die Einheimischen sagen, Ulme. Mehr dazu nach drei Songs.
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0: Das ist Radio Zürich, an dem Tag, wo die Olma St. Gallen losgegangen ist. Die vier Buchstaben stehen, wüsstet ihr's? Ostschweizerische Land- und Milchwirtschaftliche Ausstellung. Wieder etwas gelernt. Gastkanton ist Schweiz, das Motto Olma und Action. Und jetzt natürlich die ganz grosse Frage für Zürcher zum Beispiel. Wie spricht man das richtig aus? Olma.
1: Olma.
0: Olma.
1: Olma.
0: Und wie sagt man dann Olma Bratwurst?
2: Olma Bratwurst.
0: Bra oder Bra?
3: Nicht Bratwurst. Bratwurst.
0: Bratwurst. Ist ja Wurst. Hauptsache mit Feinheit.

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0: Manchmal brauchen gewisse Sachen einfach auch ein bisschen Zeit. Manchmal geht es von der ersten Hitparadenplatzierung richtig lang bis zum ersten Nummer 1 Hit. Ist am nächsten Musiker so gegangen. 1969 hat er den ersten Song in die US-Charts gebracht und dann über 30 Jahre später endlich einen zu oberst gehabt. Genau diesen Song habe ich für euch auf der anderen Seite der News.
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7: Viel Feierabendverkehr ist um im Grossraum Zürich stocken, Richtung St. Gallen vor dem Gubrisch-Tunnel und weiter Richtung St. Gallen ab Zürich-Seebach. Gegenrichtung ab von St. Gallen her Richtung Zürich, ab dem Brütiseller Kreuz, Westring Richtung Basel-Aburdorf Süd, auf der A4 ab Winterthur Nord, wenn ihr Richtung Schaffhausen unterwegs sind und auch beim Autobahnende Wiedeke habt ihr länger, sonst noch auf der Hauptstrasse zwischen Brütisellen und Wallisellen Stauz. Und dann schauen wir an Obersee, dort an 15 Richtung Jona zwischen Rüti und Rapperswil stockenden Verkehr und über den Sedam Richtung Rapperswil Stau. Zwischen Wallenstadt und dem Rastplatz Bergsboden haben wir Stau. Das ist hier 3 Richtung Zürich wegen Unterhaltsarbeiten und auf der Hauptstrasse zwischen Nevels und Netzstel geht es ebenfalls länger. Kommen alle gut und sicher an, noch 4 Minuten, dann ist 5:30.
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7: Mit dem Manuel Mückler. Die Staatsanwaltschaft Luzern verurteilt den Fußballer Granit Xhaka zu einer bedingten Geldstrafe. Wegen dem Erschleichen von einer falschen Beurkundung wird er zu 50 Tagessätzen an 3'000 Franken mit einer Probezeit von 2 Jahren verurteilt. Im Jahr 2022 hat er ein gefälschtes Covid-Zertifikat gekauft. Der Granit Xhaka schreibt auf seinem Instagram-Account, dass er den Entscheid akzeptiere und Verantwortung für den übernehme. Im Ringen um das Ende vom Krieg im Nahen Osten prüft der Iran momentan eine Antwort aus den USA. Der Außenminister Abbas Araghchi sagt, Teheran habe Washington einen 7-Tage-Plan übermittelt und auf den mittlerweile eine Antwort bekommen. Man werde in den nächsten Tagen auf die reagieren. Gleichzeitig hat aber heute die US-Regierung bekannt gegeben, dass man neue Angriffe auf den Iran in Betracht zieht. Die Kanadierin Anne Carson wird mit dem Literaturnobelpreis ausgezeichnet. Die Schriftstellerin aus Toronto kommt den Preis für ihr Lebenswerk über. Das teilt die Schwedische Akademie in Stockholm heute mit. Der Literaturnobelpreis gilt als wichtigste literarische Auszeichnung und ist mit umgerechnet über 1 Million Franken dotiert.
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7: Weiterhin ist es trüb und nass bei einem zügigen Wind, der geht. Aktuell hier messen wir in der Stadt Zürich und Meilen 13 Grad. Amden sind es 10 Grad. Morgen gibt es dann Aufhellungen und es ist grösstenteils trocken. Der Samstag ist bewölkt und regnerisch. Der Sonntag zeitweise sonnig. 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

Es ist der mit der künstlerischen Freiheit. Willkommen bei Radio Zürichsee. Musik muss ja primär mal gut sein. Und dann verliert es auch manchmal so einen komischen Songtitel, der überhaupt keinen Sinn macht. Ein Kuss von einer Rose. Kurios. Es regnet Männer. Grusig. Tanzen an der Decke. Mutig. Gerade jetzt zwei Songs aus dieser Kategorie. In den 80ern hat man noch ein bisschen schräger gedacht als heute. Starship baut eine Stadt auf Rock'n'Roll. Katrina geht auf dem Sonnenschein spazieren. Tönt komisch, ist aber gute Musik. Au!

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5: Ziemlich viel Feierabendverkehr, aktuelles Stocken und Staut an den bekannten Stellen. Das betrifft den Gubrist Richtung St. Gallen. Vor allem ab Zürichseebach Richtung St. Gallen, dann gegen Richtung ab dem Rastplatz Balterswil und rund ums Brütisellenkreuz. Die Oberlandautobahn ist verstopft, A4 Richtung Schaffhausen ist verstopft und auch bei der Autobahn an der Stadt einwärts zu Zürich sieht es auch nicht besser aus. Dann haben wir noch Stau am Wallensee, Höhe Wallenstadt und auch über den Seedamm staut und zum Schluss noch auch zwischen Nevels und Netschel. Alle Meldungen im Detail könnt ihr nachlesen auf radiozürichsee.ch oder in der Radio Zürichsee App. Positiv, ich habe keine außergewöhnliche Meldung für euch. Kein Unfall oder Bahnfahrzeug aktuell. Kommt alle gut an, es ist 5 vor 6.
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5: Mit dem Manuel Mückler. Der Nazi-Captain Granit Xhaka ist zu einer bedingten Geldstrafe verurteilt worden. Die Staatsanwaltschaft Luzern verurteilt den Fußballer wegen dem Erschleichen von einer falschen Beurkundung zu einer Geldstrafe von 50 Tagessätzen an 3'000 Franken bei einer Probezeit von 2 Jahren. Das hat der Granit Xhaka selber auf seinem Instagram-Account bekannt gegeben. Er akzeptiere den Entscheid und übernehme die Verantwortung. Die Verfahrenskosten habe er selber gezahlt. Der Granit Xhaka hat letzten Monat zugegeben, dass er sich im Jahr 2022 ein gefälschtes Covid-Zertifikat gekauft hat. Der Schweizer Fußballverband hat daraufhin beim ersten Zusammenzug nach der WM auf ein Aufgebot vom Captain verzichtet. Ob er bei den nächsten Länderspielen wieder Teil vom Kader ist, ist noch offen. Die Polizei hat im süddeutschen Tuttlingen heute einen Mann erschossen. Beim Einsatz in der Nähe vom Rathaus hat ein Mann mit einer Pistole auf Polizeibeamte angefangen zu schiessen. Die Einsatzkräfte mussten daraufhin von ihren Schusswaffen Gebrauch machen und haben den Mann getroffen, wie ein Polizeisprecherin mitteilt. Der 27-Jährige sei trotz Reanimationsmassnahmen noch vor Ort verstorben. Warum der Mann mit afghanischer Staatsangehörigkeit sich mit einer Pistole am Rathaus aufgehalten hat, ist noch unbekannt. Laut dem Landeskriminalamt vom Bundesland Baden-Württemberg ist er schon polizeilich bekannt gewesen. Und jetzt noch zu der guten Nachricht vom Tag. Weltweite Massnahmen von Artenschutz zeigen sich positiv und bedrohte Tierarten erholen sich. Wie ein neuer WWF-Bericht zeigt, sind zum Beispiel die Zahlen von den wilden Tiger in den letzten 15 Jahren von rund 3'200 auf 5'700 Tiere gestiegen. Auch die Meeresschildkröte, die Blauflossen, Thunfisch und Elefanten entwickeln sich positiv. Laut dem WWF zeige das, dass wenn man bedrohte Tiere und Lebensräume schützen, können sich so die Bestände erholen.
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5: Es ist weiterhin trüb und nass bei kühlen Temperaturen. Aktuell messen wir in der Stadt Zürich 13 Grad. Zorgen und Feraldorf sind es 12 Grad. Morgen gibt es dann Aufhellungen und es ist grösstenteils trocken. Der Samstag ist bewölkt und regnerisch. Am Sonntag gibt es zeitweise Sonne.
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6: Wenn ihr heute Geburtstag habt, dann sind ihr in illustrer Gemeinschaft. Der beste Skifahrer von der Gegenwart, der sympathischste Berner und unser Lieblings-Bruno. Die alle haben die Geburi. Detail dazu nach drei Songs.
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0: Donnerstagabend mit Radio Zürich und den besten Glückwünsche für alle Geburtskinder.
1: Happy Birthday to you!
0: Und ich picke jetzt ein paar Promis raus, die auch Wiegenfest haben heute. Wenn einer mit richtigem Namen Peter Hernandez heisst und sich dann den Künstlernamen Bruno gibt, dann hat er schon mal einfach so meine Hochachtung. Ich habe den Frühling den Bruno Mars live gesehen im San Siro Stadion zu Mailand. Ein grossartiger Musiker, 41 wird er. Dann 32, der Luca Hänni, quasi der Bruno Mars von der Schweiz. Sänger, Tänzer, Entertainer, Charmbolzen haben beide gemeinsam. Und dann...
2: Go, go, go, go!
0: Marco Odermatt wird heute 29, viermal hintereinander den Gesamtweltcup gewonnen und führt schon zum zweiten Mal die Liste der 100 schönsten Schweizer an.
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0: Ich freue mich so auf den nächsten Song. Es ist ein Lied mit so viel Pfupf, mit so viel Energie. Und die Kraft hat es dann natürlich auch die Werbebranche erkannt und gespürt. Das Lied war ein Werbespot für einen Schokoriegel, von einem Videogame, von einem Fastfood-Schuppe und von einem französischen Energieversorger. Da haben sie wieder die Energie. Der Song dazu geht als nächstes.
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5: Stau vor dem Gubrist, also auf der A1 Richtung St. Gallen ab Dietikon. Dann haben wir ebenfalls Stau weiter Richtung St. Gallen zwischen Zürichseebach und dem Brütiseller Kreuz. Dann in der Gegenrichtung Richtung Bern ab Winigen bis auf Dietikon staut. Und auch wenn ihr von St. Gallen Richtung Zürich fahrt, dann zwischen dem Rastplatz Baldeschwil und Zürich Oststau. Dann stockt es auf dem Westring Richtung Basel ab Urdorf Nord und beim Autobahnende Wiedeke. Über den Seedamm Richtung Rapperswil stehen da an und das Gleiche gilt auf der Hauptstrasse zwischen Nevels und Netschtl. Kommt alle gut und sicher durch den Abend.
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5: Der Regen lässt dann in der Nacht nach und es gibt Temperaturen zwischen 6 und 9 Grad. Aktuell da messen wir in der Stadt Zürich 13 Grad, Zembrach und Wetzikon sind 11 Grad. Morgen zeigt sich ab und zu die Sonne. Am Samstag gibt es Wolken und Regen, am Sonntag gibt es Sonne und Wolken. Das aktuelle Wetter und die genaue Prognose für euren Standort findet ihr immer in der Radio Zürichsee App.
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Es gibt schon grossartige Erfindungen. Guten Donnerstagabend bei Radio Zürichsee. Genau heute vor 120 Jahren ist ein Apparat vorgestellt worden, wo wir alle wahrscheinlich noch nie gebraucht haben. Ein deutscher Coiffeur präsentiert ein Apparat für Dauerwellen. Ein wunderbares Zusammenspiel von Chemie und Hitze war es. Machen wir heute nicht mehr so. Auch seiner Zeit, in den 80er Jahren nicht mehr. Aber wir haben sie doch gehabt. All die Musiker mit den gewählten Haaren gebracht. Der John Farnham zum Beispiel. Ihn gibt es gerade nach der Sophie B. Hawkins mit einem Song aus dem 94. Und der Casey and the Sunshine Band. Die haben sicher alle einmal eine Tourwelle gehabt mit

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5: Auf der A1 Richtung St. Gallen stockt es ab Zürichseebach bis Zürich-Ost. A1 Richtung Bern, dort haben wir Stau zwischen dem Limmataler Kreuz und Neuenhof. Und A1 St. Gallen Richtung Zürich zwischen Wallisellen und Zürich-Ost stockenden Verkehr. Dann beim Autobahnende Wiedike stockt es ebenfalls stadteinwärts. Und aktuell einzig, wo wir noch länger haben, ist der Gotthard Richtung Norden, wo 4 Kilometer Stau. Sonst haben wir freie Fahrt und alle Verkehrsmeldungen gibt es auch immer auf radiozürichsee.ch oder in der Radio Zürichsee App. Ich wünsche euch eine super gute Fahrt an dem Donnerstagabend. Das ist der 8. Oktober, Radio Zürichsee, 5 vor 7.
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5: Mit dem Manuel Mückler. Guten Abend. Donald Trump will vor den Midterms keinen neuen Angriff auf den Iran starten. Wie der US-Präsident auf seiner Plattform Truth Social schreibt, führt die US-Regierung aktuell konstruktive Gespräche mit dem Iran. Man werde den Iran zu keinem Zeitpunkt vor den Zwischenwahlen angreifen, so der Republikaner. Vorher haben die US-Medien berichtet, dass die Regierung neue Angriffe auf iranische Ziele prüfen würde. Auch der Außenminister Abbas Araghchi hat aber heute gleichzeitig mitteilt, Teheran prüfe momentan die US-Antwort auf einen übermittelten 7-Tage-Plan und will in den nächsten Tagen reagieren. Am 3. November finden in den Vereinigten Staaten die wichtigen Zwischenwahlen, sogenannte Midterms, statt. Dort werden die Sitze im Repräsentantenhaus und ein Teil von denen im Senat neu gewählt. Die Polizei hat im süddeutschen Tuttlingen einen Mann erschossen. Beim Einsatz heute in der Nähe vom Rathaus hat ein Mann mit einer Pistole auf Polizeibeamte anfangen zu schiessen. Die Einsatzkräfte mussten darauf abmüssen, von ihren Schusswaffen Gebrauch machen und haben den Mann getroffen, wie ein Polizeisprecher ihm mitteilt. Der 27-Jährige sei trotz Reanimationsmassnahmen noch vor Ort verstorben. Warum der Mann mit afghanischer Staatsangehörigkeit sich mit einer Pistole am Rathaus aufgehalten hat, ist unbekannt. Laut dem Landeskriminalamt vom Bundesland Baden-Württemberg ist er aber schon polizeilich bekannt gewesen. Der UEFA-Boss Alexander Ceferin greift das Amt vom FIFA-Präsident nicht an. Er strebt weitere Amtszeit als Präsident vom Europäischen Fußballverband UEFA an. Das hat der Slowen laut der deutschen Presseagentur bekannt gegeben. Mit der Kandidatur zu der Wiederwahl im April scheidet Alexander Ceferin als möglicher Gegenkandidat von Gianni Infantino aus. Der Ceferin gilt als einer der heftigsten Kritiker vom FIFA-Präsident und hat seiner Führung auch schon vorgeworfen, dass sie Mitspracherecht übergehen. Eine der wichtigsten Aufgaben für den UEFA-Präsident bleibe laut ihm, aber die Opposition gegen den Infantino im Machtkampf um die Zukunft des Weltverbands.
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5: Der Regen lädt Richtung Nacht nach und es gibt Temperaturen zwischen 6 und 9 Grad. Aktuell messen wir in der Stadt Zürich zu Männedorf und zu Andelfingen 12 Grad. Morgen zeigt sich ab und zu die Sonne. Am Samstag gibt es Wolken und Regen, am Sonntag gibt es Sonne und Wolken.
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